0: Hi.
1: 나는 지금 녹음을 하고 있다.
0: Hi.
1: 나는 지금 녹음을
0: 미래에 들을 목소리다.
1: 나는 지금 녹음을
0: 미래에 들을 목소리다.
1: 나는 지금 녹음을 하고 있다.
0: 미래에 들을 목소리다.
1: 뭐 미래에 들을 목소리다.
0: 나는
1: 잘 봐라.
0: 나는
1: 뭐 잘 봐라.
0: 뭐 잘 봐라.
1: 잘 살아봐라.
0: 잘 살아봐라.
1: 잘 살아봐라.
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3: Zukunft schon begonnen hat, ist sie nicht mehr zu stoppen.
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7: Ich wünsche mir, dass die Natur für den Menschen wieder an solch einen Wert gewinnt, dass wir anfangen mit ihr zu leben und nicht gegen sie. Das wünsche ich mir vom ganzen Herzen und ich wünsche euch einen schönen Freitagabend. Tschüss!
8: Warum heißt Zukunftsmusik Zukunftsmusik? Weil kreatives, zukünftiges Denken oft etwas Kompositorisches hat, etwas Musikalisches. Vor allem, wenn es gelingen soll, wenn es eine nachhaltige Wirkung haben soll, weil die Schwingungen der Zukunft, die wir uns vorstellen, eben eine musikalische Kraft haben können.

0: con una storia diversa, sì.
1: I propose we do all that we can to protect our pollinators.
2: この世界から戦争がなくなりますように。なぜならこの世は諸行無常だからです。
3: Ich setzte den Fuß in die Luft und sie trug.
4: The future is a strange, very strange thing.
5: Ich wünsche mir nichts für die Zukunft. Ich mache sie jetzt.
6: Ich möchte nur eins. Mit der Julia sein.
7: I hope that in the future this contribution will appear in the stream at some point.
8: When Einstein dreams of time, there is no difference between future, present and past.
9: Ich wünsche mir, dass der Nachbar sein Gras wachsen lässt.
10: 미래에는 세상이 조금 조용해졌으면 좋겠어.
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16: I hope in the future Turkey will be as a part of European Union.
17: I wish love from the future. Love is the only thing that will make me feel alive again.
7: I am convinced the future will be determined by events that are completely impossible to predict today.
18: Die Zukunft war früher auch besser. So Karl Valentin.
19: Democracy needs art, and art needs freedom.
3: いつもの日常をとても尊く感じます。友人とまた明日ねと言える未来がまた来ますように。
5: Die Periode der Heimat ist, wie ich hoffe, daran überwunden zu werden. Wilhelm Fluss.
14: ভবিষ্যতের বাণী
0: The future is

0: Der Österreicher ist ein Mensch, der voller Zuversicht in die Vergangenheit blickt. Alfred Polgar.
1: Der Österreicher ist ein Mensch, der voller Zuversicht in die Vergangenheit blickt. Alfred Polgar.
2: Der Österreicher ist ein Mensch, der voller Zuversicht in die

0: Irkçılığa karşı savaşacağım.
1: Über kurz oder lang, das heißt eigentlich so bald wie möglich, soll das Insektensterben enden, sodass wir uns wieder, wo wir gehen und stehen, in Spinnenweben verheddern.
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3: I hope that imperialism will finally end when Putin loses the war and the Ukraine is free forever.

0: Gelecek eskisi gibi değil.
1: Ich wünsche mir, dass wir der Zukunft gerecht werden, ohne sie zu kennen. Ein Hilfsmittel dafür kann die Fantasie liefern. Wir setzen uns ein paar Jahre ins Voraus und schauen von dort zurück auf das Leben, das wir gelebt haben werden. Was haben wir getan? Was haben wir versäumt oder unterlassen?
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3: Ich habe Angst davor, dass die Erde zu heiß wird und dass alle Leute werden sterben und die Tiere auch und dass das Wasser wird austrocknen.
4: I fear global warming. I wonder if the surrounding I grew up in will still exist in the future.
5: Amanhã vai ser outro dia. Uma frase da canção Apesar de Você, de Chico Buarque. Amanhã vai ser outro dia.
6: Amanhã vai ser outro dia.
5: Uma frase da canção Apesar de você.
6: De Chico Buarque.
5: Amanhã vai ser outro dia.
6: Amanhã vai ser outro dia. Uma frase da canção, apesar de você.
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2: Warum heißt Zukunftsmusik Zukunftsmusik? Weil kreatives, zukünftiges Denken oft etwas Kompositorisches hat, etwas Musikalisches. Vor allem, wenn es gelingen soll, wenn es eine nachhaltige Wirkung haben soll, weil die Schwingungen der Zukunft, die wir uns vorstellen, eben eine musikalische Kraft haben können. Deshalb wünsche ich mir, dass alle Klänge der Zukunftsmusik in Zukunft Wirklichkeit werden.
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1: Was bedeutet es, Frau zu sein? Was ist typisch Frau? Was ist biologisch? Was ist anerzogen? Ist typisch Frau in allen Kulturen gleich? Ist Frau hetero? Gibt es nur Frau, Mann, Kind? Die Zukunft der Frauen muss sich verändern.
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3: I hope that people won't be afraid of future.
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Hallo, hallo, hallo, ja, hallo, ja. Ich bin's nochmal hier. Ich wollte euch gern einen Tipp für eine Veranstaltung geben, wenn ihr auf so nischige Geschichten steht wie das hier. Und zwar ist nächste Woche Sonntag am 17.05. in der Galerie Mimikry Listening Session vom Trafo Radio. Es geht von 14 bis 21 Uhr und es gibt von experimentellen Sachen Lectures, klassische oder klassischere Sets von lokalen KünstlerInnen. Ist ein Träumchen. Kaffee, Kuchen, wie man möchte. Vielleicht kleines Update aus dem Weinmeerkrug. Wir haben gerade frisches Bier geliefert bekommen aus Süddeutschland. Das will ich auch gleich probieren. Und ja, dann lasse ich euch wieder in Ruhe. Bis später.

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0: Und danach? 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Ich muss meinen Pulli ausziehen. 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

0: Oh, ich brauche Wasser. Hört ihr das? Da hinten ist eine Oase.
1: Ja. Ich sehe es. Ich nehme die Klänge.
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1: Lasst uns den Fall.

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0: bin eine Nomade.
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Menschen. Aber weiß ich doch gar nicht mehr, wo ich meine Schuhe ausgezogen habe.

0: Ja?
1: Hallo?
2: Hallo?
0: Was kann ich für Sie tun? Sorgentelefon am Apparat.
1: Ich hab mein Geräusch verloren.
0: Oh, wann haben Sie Ihr Geräusch verloren?
1: Ungefähr vor, ich weiß nicht, bestimmt schon einer Woche.
0: Wann haben Sie Ihr Geräusch zuletzt gehört?
1: Na, ungefähr vor einer Woche.
0: Warum haben Sie Ihr Geräusch zuletzt gehört?
1: Ja, weil ich schwimmen war. Ich habe das Plätschern gehört. Und dann war alles weg.
0: Na, dann gehen wir doch mal an den Strand.
1: Oh, hoffentlich finden wir es wieder.
3: Ich glaube, ich muss abtauchen.
4: Dann nimm noch mal einen kräftigen Zug Luft mit auf die Reise.
5: Ich bin das mal warm.

0: vielen Dank für dieses kleine Konzert. Und wieder, ich halte mich jetzt auch gerne raus. Ich höre auch einfach gerne zu. Und,
1: ja, genau. Wir sind jetzt gleich fertig. Wir machen jetzt das letzte Stück. Wir sind schon 2 Stunden hier am
0: Flöten. Ah, okay.
1: Oder? Ich gucke, wenn nicht, machen wir zwischendrin aus. Also, und 1, 2, 3.

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